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0: Ja, einen schönen guten Tag, liebe Zuhörer. Rock'n'Roll Music, it will never ever stop, so lautete eben eine Textzeile in der Aufnahme Rock'n'Roll Riley von Otis Riley. Und dieser Satz gilt hier weiterhin alle vier Wochen. Heute also das alte Rock'n'Roll Museum unter dem neuen Dach des Rockmuseums, erstmals auf NDR 4. Das neue allsonntägliche Rockmuseum hat noch drei andere musikalische Abteilungen, die natürlich auch von anderen Moderatoren betreut werden. Zur heutigen Abteilung mit klassischem Rock'n'Roll darf ich für neue Hörer vielleicht noch erwähnen, dass das Rock'n'Roll Museum bereits seit 15 Jahren im NDR vertreten ist und diese Sendereihe versteht sich als ein Forum und Dokumentation aller verschiedenen Spielarten des klassischen Rock'n'Roll von Ende der 40er bis Anfang der 60er Jahre. Dabei liegt das Schwergewicht nicht bei den gängigen Hitaufnahmen der allseits bekannten großen Namen, sondern hier sind mehr die unbekannten, aber musikalisch ebenso guten Interpreten zu hören. Nach dieser Einleitung nun wieder Musik. Vor fast genau 25 Jahren, am 5. April 1964, entstand die erste Live-LP von Jerry Lee Lewis, und zwar hier in Hamburg im Star Club. Aus dieser LP nun vier Aufnahmen, bei denen auch die damalige begeisternde Atmosphäre im Star Club deutlich zum Ausdruck kommt. High School Confidential, Great Balls of Fire, Good Golly Miss Molly und der Lewis Boogie. Jerry Lee Lewis begleitet von den englischen Nashville Teens.
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Oh ja, das waren damals Zeiten und das für 3 Mark Eintritt. Für eine der schönsten langsamen Aufnahmen von Gene Vincent halte ich Should I Ever Love Again vom 9. Dezember 1957, die auf seiner 3. LP Gene Vincent Rocks on the Blue Caps Roll zu finden ist. Dieser Song stammt im Original von der schwarzen Sängerin Wynonna Carr und erschien im November 1956 auf Specialty Records. Hier einmal die Gegenüberstellung von Original und Nachversion. Wynonna Carr und dann Gene Vincent.

In einem frühen englischen Rhythm and Blues Fanmagazin der End-60er Jahre, das mir kürzlich wieder in die Hand fiel, las ich die Notiz, dass die Aufnahme I Didn't Want to Do It von den Spiders ein Antwortsong auf den Hit der Eldorados At My Front Door sei. Doch bei der Überprüfung ergab sich dann, dass die Sachlage sich genau andersherum verhält. The Spiders, ein schwarzes Quintett aus New Orleans mit dem Leadsänger Hayward Shacabo, nahm I Didn't Want to Do It im Dezember 1953 auf und kam damit im Februar 1954 bis auf Platz 3 der Rhythm and Blues Charts. At My Front Door von den Eldorados erschien dagegen erst über ein Jahr später, Ende Sommer 1955. Hier also The Spiders.

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1: Beim ersten Hören der nächsten Aufnahme My Big Fat Baby könnte man meinen, der Sänger sei ein Schwarzer. Doch Sonny Hall and the Echoes war eine weiße Formation aus Louisiana, deren Platte etwa im Juni 1958 auf dem D-Label erschien. Danach tatsächlich ein schwarzer Schauter, Byron Gibson. 1955-56 machte er mit den Sliders mehrere Vokalgruppenaufnahmen für Specialty in Los Angeles. Etwa 1958 entstand dann in Chicago unter dem Namen Wild Child Gibson das wilde Uncle John. Begleitet wurde Gibson dabei von dem weißen Saxophonisten Freddie Teakin und dessen Band The Rockers. Obwohl die Aufnahme damals auf dem obskuren It's a Hit-Label veröffentlicht wurde, sie wurde kein Hit. Dennoch erschienen erstaunlicherweise zwei Wiederveröffentlichungen, 1961 auf Laurie in New York und Mitte der 60er Jahre auf Astro in Pittsburgh. 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
1: Der Gitarrist Duane Eddy wirkte nur ganz selten bei Aufnahmen anderer Musiker und Sänger mit. Eine dieser Aufnahmen, Pretty Jane, stammt von Mark Robinson und wurde zunächst von der kleinen Firma TG veröffentlicht. Im Mai 1958 wurde sie dann von dem Jamie-Label in Philadelphia übernommen, das ja auch Duane Eddys eigene Hitplatten herausbrachte. Danach auf Hut Records, eine der zahlreichen kleinen Plattenfirmen in Memphis, Bobby Roberts mit Hop, Skip and Jump. Diese Platte dürfte so Ende 1957, Anfang 58 erschienen sein, denn im Text werden zahlreiche Songtitel des Jahres 1957 zitiert. Und schließlich noch eine schwarze Aufnahme, in der sich die Interpreten selbst zitieren, musikalisch und textlich. The Silhouettes aus Philadelphia und Rent Man von 1962, also 4 Jahre nach ihrem Millionenhit Get a Job. 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
1: Über die nächste Gruppe, The Vox Poppers, gibt es nur spärliche Informationen. Sie stammt aus New York und ein Foto zeigt fünf Musiker, die Puerto Ricaner sein könnten. Drei davon waren Brüder mit dem Familiennamen Tamburo. Im Frühjahr 1958 gelang den Vox Poppers mit Wishing for Your Love ein bescheidener Hitparadenerfolg. Doch musikalisch wesentlich besser und interessanter als diese nur mittelmäßige Ballade ist der Song auf der Plattenrückseite, ein Autosong, der von Chuck Berry stammen könnte, The Last Drag. Danach kommt ein Klassiker des schwarzen New Yorker Vokalgruppensounds, The Dubs mit Leadsänger Richard Blanton und Could This Be Magic vom Herbst 1957. Als deutsche Pressung auf dem London-Label sicherlich eine der seltensten deutschen Platten.
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Wenn's mal knistert und rauscht wie eben, dann darf ich dazu bemerken, dass ich häufig hier die Originalscheiben aus den 50er Jahren benutze, wenn es da von den Aufnahmen bisher keine Wiederveröffentlichungen gibt. So, zwischendurch möchte ich für neue Hörer einmal erwähnen, dass es in der Bundesrepublik auch seit Jahren zwei regelmäßig erscheinende Rock'n'Roll-Magazine gibt. Keine kommerziellen Publikationen, sondern von sachkundigen Fans im Eigenverlag gemacht. Das ist einmal das Rockin' 50s Magazin, zu erreichen über Otto und Luise Lief, Münchener Straße 43 in 8049 Fahrenshausen. Otto und Luise Lief, Münchener Straße 43 in 8049 Fahrenshausen, das Rockin' 50s Magazin. Und dann das Rock'n'Roll Musikmagazin per Adresse Hundsmühler Straße 164 in 2900 Oldenburg. Rock'n'Roll Musikmagazin Hundsmühler Straße 164 in 2900 Oldenburg. Und jetzt zu einem Sänger, der in gut zwei Wochen am 15. April 50 Jahre alt werden wird. Seit Anfang der 80er Jahre ist er nur noch der Vater seiner international höchst erfolgreichen Tochter Kim Wilde. Ich spreche von Reginald Smith aus dem Londoner Vorort Blackheath, der sich als Marty Wilde ab 1957 zu einem Star der englischen Rock'n'Roll-Szene entwickelte. Marty Wilde nahm zwar zahlreiche Coverversionen amerikanischer Hits auf, aber seine Fassungen zeichnen sich durch eine ganz hervorragende Instrumentalbegleitung seiner Wildcats aus. Hier drei Aufnahmen aus 1959. Zunächst aus seiner ersten LP Wild About Marty, zwei Coverversionen, Jerry Lee Lewis' Down the Line und Elvis Presley's Blue Moon of Kentucky. Als drittes dann Marty Wilds Eigenkomposition Bad Boy, mit der er in England einen Top-10-Hit erreichte.

So, und zum Schluss wieder zwei amerikanische Aufnahmen. Zuerst Benny Barnes aus Bowman in Texas. Seine Aufnahme One of These Days von 1958 auf Star Day fällt aus dem Rahmen seines sonstigen musikalischen Wirkens, denn Benny Barnes war eigentlich purer Country-Musiker.

Und ganz zum Schluss aus Moberly in Missouri das Trio Lee Dresser and the Crazy Cats. Am 3. September 1959 nahmen sie in Kansas City ihren Song Beat Out My Love für das Damon-Label auf. Und sie wurden dabei von dem vorhin schon bei Wild Child Gibson erwähnten Saxophonisten Freddie Teakin unterstützt. Ja, soweit dann für heute. Mehr Rock'n'Roll wieder in 4 Wochen am 30. April. Am nächsten Sonntag stellt Klaus Wellershaus dann im Rockmuseum das Beatles-Album Rubber Soul vor. Tschüss, ihr Werner Voss.

Bis auf einige Gene Vincent-Songs kommt die Musik heute von Vinyl auf dem niederländischen Collector-Label von Case Club. Moin und willkommen zur 852. Sendung Teen Beat Damals. Gerd Musfert am Mikrofon. Ich freue mich, dass ihr eingeschaltet habt. Und ich muss es kurz erwähnen, natürlich liegt auch heute die Sendeverantwortung in meiner Hand.

Traveler Rock mit Dave's Travelers war das, erschienen 1961 auf United Southern Artists. Das Label könnt ihr euch bei mir auf Facebook ansehen. Gespielt habe ich die Aufnahme von der Collector CCL 1008 LP und da steht Traveler Rock jeweils mit O, mit Dave's Travelers und auch das mit O und als Urheber Trevor. Die Druckfehler mag man noch hinnehmen, den falschen Urheber weniger, denn auf der Single steht als Urheber David Stokes. Nun gut, Keith Klopp mag seine Gründe gehabt haben. Chuck Berrys Memphis, Tennessee aus dem Jahr 1959 ist euch sicher in guter Erinnerung, vielleicht sogar noch besser in der 64er-Hitversion mit Johnny Rivers. Bei mir gibt es jetzt Ray Scott mit Memphis, Tennessee, eine ursprünglich wohl unveröffentlicht gebliebene Aufnahme, die erst in den 70ern erschienen ist. Bei mir kommt die Aufnahme von der Collector-CD Ray Scott, You Drive Me Crazy, und anschließend gibt es dann auch die Titelaufnahme der CD, You Drive Me Crazy.

Von der CD Volume 1 Legend at its Best des Collectible Labels aus den USA hat Gene Vincent In My Dreams gesungen. Wir machen weiter mit einem Little Richard Verschnitt, möchte ich etwas respektlos sagen. Baba Thomas heißt der Interpret mit Miss Shake It. 1964 auf King Records veröffentlicht und dann gleich noch einmal Gene Vincent, jetzt mit Peace of Mind, ein schöner Kontrast zu Baba Thomas.

Aus Mattoon in Illinois stammt Bill Morrison, Jahrgang 1940. Set Me Free auf TNT Records aus Texas war die A-Seite seiner ersten Single, die ich nach dem Jingle gespielt habe. Jetzt eine Aufnahme, die es wahrscheinlich schon mehr als einmal in meine Sendung geschafft hat. Playmates mit Daryl Feltz and the Confederates auf Dixie Records aus Tennessee aus dem Jahr 1958. Es folgt dann eine Aufnahme, die ich eher mit Carl Perkins in Erinnerung habe. Right String but the Wrong Yo-Yo, jetzt mit Larry Brinkley aus Rinsey in Missouri.

On the Street Where Blues Were Born steht auf dem Originallabel Home of the Blues und Big M hieß die Instrumentalaufnahme mit Billy Adams, eine Eigenkomposition aus dem Jahr 1962. I Like Your Kind of Love ist ein Song von Melvin Ansley aus dem Jahr 1957. Zum Hit wurde das Lied eher mit Andy Williams und der Unterstützung von Peggy Powers. Und ich spiele jetzt eine Version mit Bob Luman und Sue Thompson auf dem Hickory-Label aus dem Jahr 1963. An Sue Thompson erinnert ihr euch vielleicht mit Songs wie Norman oder Sad Movies Make Me Cry. Sie wurde 96 Jahre alt und ist am 23. September 2021 gestorben. I Like Your Kind of Love folgt dann ein Country-Interpret, der sich dem Rockabilly zuwandte, Marty Robbins mit Mean Woman Blues.

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2: Moin, liebe Hörer, Gerd Musfelder Mikrofon mit der 852. Sendung Teen Beat. Damals, ich wünsche gute Unterhaltung.

Na, da haben wir ja etwas gemeinsam. Earl Wade ließ uns auf Swan Records aus dem Jahr 1958 wissen, I dig Rock'n'Roll. So geht es mir auch. Ich mag Rock'n'Roll. Jetzt ein weiterer Country-Interpret, der frühzeitig erkannte, dass Rockabilly-Musik die Country-Musik stark beeinflussen würde. Johnny Horton singt Lover's Rock.

1959 war The Battle of New Orleans für Johnny Horton in Amerika ein Top-10-Hit, der aber in Großbritannien nicht zündete. Hier machte Lonnie Donegan das Rennen. Im Originaltext heißt es nämlich zu dieser Schlacht aus dem Jahre 1814 unter anderem: "We caught the bloody British in the town of New Orleans." Das mochte man in Britannien gar nicht hören. Bei Lonnie Donegan wurde aus Bloody British Bloody Rebels. Und diesen Text verwendete Johnny Horton später auch in der für den Export bestimmten Fassung von The Battle of New Orleans, die ich eben gespielt habe. Zu spät, Lonnie Donegan war einfach schneller. I'm Ready If You're Willing war die 1956er Country-Version mit Johnny Horton. 1959 machte er eine Rockabilly-Version des Songs und die gibt es jetzt. Anschließend Bill Taylor and the Cyclones und die spielen und singen dann Nelda Jane 1958 auf Trophy Records in Texas erschienen.

Das war noch einmal Marty Robbins, jetzt mit Grown Up Tears und hier ist er mit Just Married und bei beiden Aufnahmen war er doch schon ziemlich weit entfernt von seinem ursprünglichen Country-Stil.

zum Ausklang haben The Strangers Rock and Rebel gespielt auf Titan, The Giant of Sound, wie das Label aus Kalifornien über sich sagt. Bob Lumen war mit zwei Aufnahmen zu hören, Let Her Go, soweit ich weiß, nicht als Single erschienen, und mit dem Roy Orbison-Hit Running Scared. Das war Teen Beat damals, Nummer 852. Schön, dass ihr wieder dabei wart. Kommt gut durch die Woche. Bis zur 853. Sendung wünscht euer Sendeverantwortlicher

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Bis auf einige Gene Vincent-Songs kommt die Musik heute von Vinyl auf dem niederländischen Collector-Label von Case Club. Moin und willkommen zur 852. Sendung Teenbeat damals. Gerd Musfert am Mikrofon. Ich freue mich, dass ihr eingeschaltet habt. Und ich muss es kurz erwähnen, natürlich liegt auch heute die Sendeverantwortung in meiner Hand.

Traveler-Rock mit Dave's Travelers war das, erschienen 1961 auf United Southern Artists. Das Label könnt ihr euch bei mir auf Facebook ansehen. Gespielt habe ich die Aufnahme von der Collector CCL 1008 LP und da steht Traveler-Rock jeweils mit O, mit Dave's Travelers und auch das mit O und als Urheber Trevor. Die Druckfehler mag man noch hinnehmen, den falschen Urheber weniger, denn auf der Single steht als Urheber David Stokes. Nun gut, Keith Klopp mag seine Gründe gehabt haben. Chuck Berrys Memphis, Tennessee aus dem Jahr 1959 ist euch sicher in guter Erinnerung, vielleicht sogar noch besser in der 64er-Hitversion mit Johnny Rivers. Bei mir gibt es jetzt Ray Scott mit Memphis, Tennessee, eine ursprünglich wohl unveröffentlicht gebliebene Aufnahme, die erst in den 70ern erschienen ist. Bei mir kommt die Aufnahme von der Collector-CD Ray Scott, You Drive Me Crazy, und anschließend gibt es dann auch die Titelaufnahme der CD, You Drive Me Crazy.

Von der CD Volume 1 Legend at its Best des Collectible-Labels aus den USA hat Gene Vincent In My Dreams gesungen. Wir machen weiter mit einem Little Richard-Verschnitt, möchte ich etwas respektlos sagen. Baba Thomas heißt der Interpret mit Miss Shake It, 1964 auf King Records veröffentlicht und dann gleich noch einmal Gene Vincent, jetzt mit Peace of Mind, ein schöner Kontrast zu Baba Thomas.

Aus Mattoon in Illinois stammt Bill Morrison, Jahrgang 1940. Set Me Free auf TNT Records aus Texas war die A-Seite seiner ersten Single, die ich nach dem Jingle gespielt habe. Jetzt eine Aufnahme, die es wahrscheinlich schon mehr als einmal in meine Sendung geschafft hat. Playmates mit Daryl Feltz and the Confederates auf Dixie Records aus Tennessee aus dem Jahr 1958. Es folgt dann eine Aufnahme, die ich eher mit Carl Perkins in Erinnerung habe. Right String but the Wrong Yo-Yo, jetzt mit Larry Brinkley aus Rindsay in Missouri.

On the Street Where Blues Were Born steht auf dem Originallabel Home of the Blues und Big M hieß die Instrumentalaufnahme mit Billy Adams, eine Eigenkomposition aus dem Jahr 1962. I Like Your Kind of Love ist ein Song von Melvin Ansley aus dem Jahr 1957. Zum Hit wurde das Lied eher mit Andy Williams und der Unterstützung von Peggy Powers. Und ich spiele jetzt eine Version mit Bob Luman und Sue Thompson auf dem Hickory-Label aus dem Jahr 1963. An Sue Thompson erinnert ihr euch vielleicht mit Songs wie Norman oder Sad Movies Make Me Cry. Sie wurde 96 Jahre alt und ist am 23. September 2021 gestorben. I Like Your Kind of Love folgt dann ein Country-Interpret, der sich dem Rockabilly zuwandte, Marty Robbins mit Mean Woman Blues.

Moin, liebe Hörer, Gerd Musfelder Mikrofon mit der 852. Sendung Teen Beat. Damals, ich wünsche gute Unterhaltung.

Na, da haben wir ja etwas gemeinsam. Earl Wade ließ uns auf Swan Records aus dem Jahr 1958 wissen, I dig Rock'n'Roll. So geht es mir auch. Ich mag Rock'n'Roll. Jetzt ein weiterer Country-Interpret, der frühzeitig erkannte, dass Rockabilly-Musik die Country-Musik stark beeinflussen würde. Johnny Horton singt Lover's Rock.

1959 war The Battle of New Orleans für Johnny Horton in Amerika ein Top-10-Hit, der aber in Großbritannien nicht zündete. Hier machte Lonnie Donegan das Rennen. Im Originaltext heißt es nämlich zu dieser Schlacht aus dem Jahre 1814 unter anderem: »We caught the bloody British in the town of New Orleans«. Das mochte man in Britannien gar nicht hören. Bei Lonnie Donegan wurde aus »Bloody British« »Bloody Rebels«. Und diesen Text verwendete Johnny Horton später auch in der für den Export bestimmten Fassung von »The Battle of New Orleans«, die ich eben gespielt habe. Zu spät, Lonnie Donegan war einfach schneller. »I'm ready if you're willing« war die 1956er Country-Version mit Johnny Horton. 1959 machte er eine Rockabilly-Version des Songs und die gibt es jetzt. Anschließend Bill Taylor and the Cyclones und die spielen und singen dann Nelda Jane 1958 auf Trophy Records in Texas erschienen.

Zum Ausklang haben The Strangers Rock and Rebel gespielt auf Titan, The Giant of Sound, wie das Label aus Kalifornien über sich sagt. Bob Lumen war mit zwei Aufnahmen zu hören, Let Her Go, soweit ich weiß, nicht als Single erschienen, und mit dem Roy Orbison-Hit Running Scared. Das war Teen Beat damals, Nummer 852. Schön, dass ihr wieder dabei wart. Kommt gut durch die Woche. Bis zur 853. Sendung wünscht euer Sendeverantwortlicher

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2: Guten Tag, liebe Zuhörer. Musikalisch ist die 3,5-Millionen-Stadt Chicago am Michigansee untrennbar mit der Entwicklung des Blues nach dem Zweiten Weltkrieg verbunden. Musiker wie Muddy Waters, Little Walter, Elmore James, Jimmy Reed oder Howlin' Wolf, um nur einige wenige zu nennen, sorgten dafür, dass Chicago in den 50er Jahren zum wohl wichtigsten Blueszentrum wurde. In Chicago gab es von Ende der 40er bis Anfang der 60er Jahre rund 200 unabhängige Plattenfirmen, von denen aber nur zwei, nämlich Chess und VJ, bedeutenden kommerziellen Erfolg verbuchen konnten. Zahlreiche der Chicagoer Kleinfirmen veröffentlichten aber nicht nur Blues und Rhythm and Blues, sondern auch Rockabilly und Rock'n'Roll von weißen Interpreten. Eine Auswahl solcher Aufnahmen möchte ich Ihnen heute präsentieren. Den Anfang macht John Hampton mit seinem Shadow Blues, den er im Mai 1957 für das United Label aufnahm, das abgesehen von dieser Aufnahme zwischen 1951 und 1958 ausschließlich schwarze Musik herausbrachte. Das 1955 gegründete Belly Label veröffentlichte hingegen überwiegend Popmusik, aber im Juli 1957 auch die Rockabilly-Aufnahme Just a Little Bit More von Frank Deaton and the Mad Lads.
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Von dem kleinen Limelight-Label in Chicago sind mir nur zwei Platten bekannt, die Sie gleich hören werden. Zuerst Jackie Cray mit Maybell auf Limelight 3001 von Anfang 1958 und danach Freddie Robinson auf Limelight 3005 vom Juni 1958 mit 5 Feet of Lovin', das im Original kurz zuvor auf der vierten LP von Gene Vincent erschienen war. Der Stimme nach könnte Freddie Robinson auch schwarz sein und möglicherweise ist er auch identisch mit jenem Freddie Robinson, der in den 60er Jahren als Gitarrist Soul-Aufnahmen in Chicago machte und später in der Begleitband von Ray Charles mitwirkte.

Zahlreiche der kleinen Chicagoer Plattenfirmen wurden von Schwarzen betrieben. Dazu gehörte auch der 1975 verstorbene Melvin London, der ab 1957 einige der besten Bluesmusiker in Chicago aufnahm, wie Elmore James, Earl Hooker, Junior Wells oder Magic Sam. Auf Mel Londons erstem Label, Schief, erschien im Juni 1958 aber auch eine Aufnahme der schwarzen G.L. Crockett, die im Sound purer Rockabilly war, Lookout Mabel. George Crockett verstarb 1967 in Chicago im Alter von nur 37 Jahren. Im Juli 1958 startete London sein zweites Label, Profile, das bis 1960 bestand. Auf Profile veröffentlichte London 1958 und 1959 unter anderem auch drei Singles der aus North Carolina stammenden weißen Rock'n'Roll-Band Mickey Hawks and the Night Raiders. Das wilde Bebop-Boom von Mickey Hawks gilt heute als ein Klassiker. Hier aber gleich von Ende 1959 Screamin' Mimi Jeanie von der dritten Hawks-Single. Leider lebt auch Mickey Hawks nicht mehr. Am 31. August 1989 verstarb er, ganz überraschend, im Alter von 49 Jahren.

Im Sommer 1958 gründete Violet Musinski in Chicago ihr Bandera-Label, auf dem sie bis etwa 1963 in zwei Nummernserien Blues und Rhythm and Blues sowie Country- und Rockabilly-Aufnahmen veröffentlichte. Vom Herbst 1958 stammt Yellow Cell von Benny Ingram auf Bandera 1302, danach die allererste Bandera-Single 1301 mit Can't Hardly Wait von Bob Perry, der mit seiner Band regelmäßig bei einer Radiostation in Tennessee auftrat. Von Bob Perry war auch eine Single bei einem weiteren Chicagoer Kleinlabel zu finden, Cool Records. Als dritte Aufnahme daher eine Single des Cool-Labels vom Herbst 1958, Merle Motts und sein Shake With Me Baby.

Keine der von Chicagoer kleinen Firmen veröffentlichten Platten, die heute hier zu hören sind, konnte im Zeitpunkt des damaligen Erscheins besonderen Erfolg verbuchen. Doch eine Aufnahme wurde fast 18 Jahre nach ihrer Veröffentlichung im Frühjahr 1976 zu einem Nummer-3-Hit in England und erreichte auch Platz 27 der deutschen Hitliste, nämlich Jungle Rock von Hank Mizell. Die Originalsingle auf Echo 506 vom November 1958 nennt zwar den Leadgitarristen Jim Bobo als Interpreten, Sänger war aber Hank Mizell, den man 1976 als 52-Jährigen erst nach langem Suchen in Chicago ausfindig machte, denn als Musiker hatte er schon 1961 aufgehört. Anschließend eine weitere Platte des Echo-Labels, die vermutlich auch aus 1958 stammen dürfte. Buddy Miller with the Rocking Ramblers und Honey Baby. Von Buddy Miller erschienen 1958 auch zwei Singles auf dem texanischen Security-Label.

Viele der Interpreten, deren Aufnahmen von Chicagoer Kleinfirmen veröffentlicht wurden, lebten keineswegs in Chicago. Hank Davis, seit Mitte der 70er Jahre Professor für Psychologie in Kanada, stammt aus New York, wo er 1956 als 15-Jähriger völlig atypisch für New York zum Rockabilly-Fan wurde und eine Band gründete. One-Way-Track auf der zweiten Single von Hank Davis and the Electras erschien etwa im April 1959 auf dem Stacy-Label in Chicago, das Anfang der 60er Jahre dann auch die Instrumentalaufnahmen von L. Casey herausbrachte. Das Spinning-Label nahm Mitte 1958 seine Aktivitäten in Chicago auf. Im Juni 1959 veröffentlichte Spinning eine der wildesten Aufnahmen der späten Rock'n'Roll-Ära. Blues Swingin' Mama von Larry Doubt and the Rocketones.

Auf der ersten Single des kleinen Chicagoer Cha-Cha-Labels vom Juli 1959 waren zwei Aufnahmen des Quintetts Ron Haydock and the Boppers zu finden, 99 Chicks und Be Bopper Jean, das gleich zu hören sein wird. Ron Haydock, der 1977 verstorben sein soll, spielte und sang 1965 drei Songs in dem obskuren Hollywood-Film Red Fink and Boo Boo, einer Kopie des Batman- und Robin-Themas. Das Cactus-Label nannte er als Firmensitze Chicago und Portsmouth in Virginia. Und von dort dürften wohl auch Johnny Watson and his Night Owls stammen, deren Aufnahme I'm Not Crazy im Herbst 1959 auf Cactus veröffentlicht wurde. 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
1: Nicht nur als Sänger, sondern auch als Komponist und Produzent für andere Interpreten war Lenny LaCour in Chicago aktiv. 1957 nahm er dort für das Academy-Label seinen Song Rock'n'Roll Romance auf. Doch die gleich zu hörende zweite Version vom Spätsommer 1960 erschien auf seinem eigenen Lucky Four-Label unter dem ziemlich großspurigen Interpretennamen The Big Rocker. Anschließend zwei Produktionen von Lenny LaCour. Zuerst von 1958 auf dem Fox-Label der Woodpecker Rock von Nat Cootie and the Braves, einer schwarzen Formation. Und dann von Anfang 1960 Eddie Bell and the Bel Airs mit Johnny B. Goode in Hollywood auf Lucky Four. Ende der 60er Jahre war Lenny LaCour als Produzent von Soul-Aufnahmen für das Chess-Label tätig.
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Das kleine Diva-Label wurde 1955 in Chicago gegründet. Gotta Get to Memphis von Barry Eldo auf Diva 1009 soll etwa 1956 veröffentlicht worden sein. Aber der Sound und die Matrizennummer weist auf das Jahr 1961 hin. Bei dem vorhin erwähnten Echo-Label erschien 1958 auch eine Single von Paul Louise, die ich jedoch leider nicht kenne. 1964 brachte das USA-Label in Chicago eine Platte der Gruppe The Chancellors heraus, My Girl, bei der Paul Louise als Komponist genannt wird. Da diese Aufnahme, die auch in Deutschland veröffentlicht wurde, einen sehr satten Rock'n'Roll-Sound aufweist, vermute ich mal, dass Paul Louise auch der Sänger war. Ja, soweit Rock'n'Roll auf kleinen Labels aus Chicago. Zum Schluss noch die Instrumentalaufnahme Haunted Train von den Millionaires, die im Juli 1959 von Shah Records in Chicago herausgebracht wurde. Und damit bis in 4 Wochen am 3. März. Tschüss, ihr Werner Voss.

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Guten Abend, liebe Zuhörer. Der Ausdruck Chicano für die Amerikaner mexikanischer Herkunft dürfte spätestens seit 1987 auch hier ein geläufiger Begriff sein, als in diesem Jahr der Film La Bamba über das kurze Leben des bekanntesten Chicano-Rock'n'Rollers Ritchie Valens in den Kinos zu sehen war. Die etwa 6 Millionen Chicanos oder Hispanics, wie sie offiziell genannt werden, sind überwiegend in den Staaten Kalifornien, Arizona und Texas zu finden. Und sie führen dort zumeist ein Ghetto-Leben auf niedrigster sozialer Stufe, das musikalisch betrachtet schon früh die Berührung mit der Rhythm-and-Blues-Musik der schwarzen Ghettos brachte. Und so war es auch nicht verwunderlich, dass sich auch Chicano-Musiker dem Rock'n'Roll zuwandten. Eine Sendung zu diesem Thema hatte ich bereits 1983 schon einmal gemacht und daran möchte ich heute anknüpfen. Ein Chicano-Interpret in der Nachfolge des im Februar 1959 mit Buddy Holly und dem Big Bopper zusammen tödlich verunglückten Ritchie Valens war Eddie Quinteros aus San Francisco, den Sie eben einleitend mit der Aufnahme Lindy Lou vom Sommer 1960 hörten. Von gleicher Güte waren 1959 zwei Platten von Robert Chan Romero aus Montana, der gestern 50 Jahre alt wurde. Romeros Aufnahmen The Hippie Hippie Shake und My Little Ruby erschienen auf dem Delphi-Label, das auch Ritchie Valens unter Vertrag gehabt hatte, doch sie konnten dessen Erfolg nicht wiederholen. Chan Romeros weitere Platten, wie 1966 das soulige A Man Can't Talk a Woman, fielen im Vergleich zu seinen Delphi-Aufnahmen recht enttäuschend aus. 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

Bereits vor dem Erfolg von Ritchie Valens hatte ein anderer kalifornischer Chicano-Musiker größere Beachtung gefunden. Der Saxophonist und Sänger Chuck Rio, alias Danny Flores, von dem schon seit 1951 Platten erschienen. Im Dezember 1957 nahm er mit anderen Session-Musikern die Instrumentalnummer Tequila auf, die sich Anfang 1958 zu einem Nummer-1-Hit entwickelte. Aus den Studiomusikern bildete sich die Gruppe The Champs, die Chuck Rio nach der gleichzuhörenden zweiten Single El Rancho Rock vom März 1958 jedoch wieder verließ, um erneut als Solist zu arbeiten, allerdings weit weniger erfolgreich. Von 1961 stammt dann Chuck Rios Version von Riot in Cell Block No. 9, das im Original 1954 von den Schwarzen Robins aufgenommen worden war.

Seine einzige Chartsnotierung konnte Augie Rios im Dezember 1958 mit einem spanisch gesungenen Weihnachtssong verbuchen. Ob Augie Rios' Version des 1959er Ray Sharp-Hits Linda Lou eine direkte Coverversion war, konnte ich bisher nicht genau ermitteln. Genau feststeht aber das Erscheinungsjahr der ersten Platte von John Sudetta, einem Chicano aus Ohio, der 1959 nach Los Angeles übersiedelte und sich als Musiker den Namen Johnny Fortune zulegte. 1960 erschien seine erste Single, Alone and Crying, bei der durchaus der Einfluss seines großen Gitarristenvorbildes Chet Atkins herauszuhören ist.

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1: 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Als sich 1955 in Los Angeles das Vokalquartett The Jaguars formierte, war dies eine der frühesten rassisch integrierten Gruppen, denn sie setzte sich aus zwei Schwarzen, einem Weißen und einem Chicano zusammen. Mit The Way You Look Tonight fanden die Jaguars 1956 an der Westküste ziemliche Beachtung. Anfang der 60er Jahre nahmen auch einzelne Gruppenmitglieder Platten auf. So Ende 1960 der Chicano Manuel Chavez, dessen Song Charlina unter dem Namen The Sevilles veröffentlicht wurde und Platz 84 der Charts erreichte. Wesentlich erfolgreicher war 1987 eine Nachversion der Chicano-Band Los Lobos. Hier aber gleich das Original. 1962 nahmen zwei Jaguars-Mitglieder, der schon erwähnte Manuel Chavez und der schwarze Herman Chaney, als Chavez und Chaney das sehr rockige Piccadilly Rose auf. Herman Chaney verstarb leider im Januar 1990 im Alter von nur 49 Jahren. Mhm.

Ob Orly Trujillo auch in Kalifornien beheimatet war, ist nicht ganz klar. Denn Ende 1960 und Anfang 1961 erschienen von ihm als Orly and the Saints zwei Singles bei einem Label in Denver in Colorado. Auf der zweiten Single bewunderte er gesanglich Annette Funicello, ein damaliges Teenager-Idol, das dann wenig später auch von Hollywood in zahlreichen Strandfilmen vermarktet wurde. Ende 1961 erschien dann bei dem schon erwähnten kalifornischen Delphi-Label noch eine Platte mit Orly Trujillos vollem Namen, Don't Mess Around With My Guitar.

Der zweite große geografische Raum, in dem sich die Chicano-Bevölkerung konzentriert, ist das Gebiet Südost-Texas entlang der Golfküste bis hin nach Louisiana. Durch die unmittelbare Grenze zu Mexiko eine bis heute anhaltende Entwicklung, die die USA vergeblich versuchen einzudämmen. Der bekannteste und erfolgreichste Chicano-Interpret dieser Region ist zweifellos der 1936 geborene Baldemar Huerta, besser bekannt als Freddy Fender. Nachdem er zunächst nur spanischsprachige Coverversionen von Rock'n'Roll-Hits aufgenommen hatte, kam Ende 1959 Fenders erste englische Platte, Mean Woman, heraus. Gefolgt Anfang 1960 von seinem zum Klassiker gewordenen Song Wasted Days and Wasted Nights. Und gerade als sich diese Aufnahme in den Charts nach vorn bewegte, wurde Fender im Mai 1960 in Baton Rouge wegen angeblichen Marihuana-Besitzes verhaftet und dann zu 5 Jahren Gefängnis verurteilt. Obwohl er 1963 auf Bewährung wieder freigelassen wurde, gelang ihm erst ab 1975, nun im Country-Bereich, eine erfolgreiche neue Karriere. 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
1: Die nur zwei Jahre von 1959 bis 1961 aktive texanische Vokalgruppe The Lyrics bestand aus weißen Chicanos und einem Schwarzen. Die erste Platte der Lyrics, Oh Please Love Me, wurde gleich dreimal veröffentlicht. Ende 1959 von zwei Firmen in San Antonio und 1962 nochmals von einem New Yorker Label. Aber dennoch war ihr kein besonderer Erfolg beschieden. Ebenfalls bei einem Label in San Antonio erschien 1958 die erste Platte von Curtis Lee, der 1941 in Yuma in Arizona geboren wurde und seinem Aussehen nach ein Chicano sein muss. Seinen größten Erfolg verbuchte Curtis Lee im August 1961, als seine von Phil Spector produzierte Aufnahme Pretty Little Angel Eyes für drei Wochen Platz 7 der Charts einnahm. Hier aber gleich eine frühere Aufnahme aus dem Jahre 1960, I Never Knew What Love Could Do.

0: Eine der populärsten texanischen Chicano-Bands waren Sunny and the Sunglows, die sich 1959 in San Antonio formierten. When I Think of You, eine Komposition des Sängers Sunny Ozuna, fand nur lokale Beachtung, aber im Herbst 1963 gelang der Band mit dem Little Willie John Song Talk to Me ein Überraschungshit, der bis auf Platz 11 der Charts vorstieß. Schlagzeuger der Sunglows und Sunliners wie Sunny Ozuna noch 1963 seine Band umbenannte, war Jesse Villanueva, der als Little Jesse and the Rockin' V's auch eigene Aufnahmen einspielte, unter anderem My Love for You.
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Und zum Schluss noch zwei Aufnahmen aus 1962. Zuerst Danny Esbar and the Goldens mit Dirty Dirty Feeling. Diese rassisch gemischte Band aus San Antonio hatte bereits seit 1958 Platten aufgenommen. Und Mitglieder der Goldens waren unter anderem Mike Nesmith, der später in den 60er Jahren als Mitglied der Monkees zu internationalem Ruhm gelangte, und der mittlerweile legendäre Pianist, Organist und Akkordeonspieler Augie Myers, der mit dem Sir Douglas Quintett eine Reihe internationaler Hits verzeichnen konnte. 1971 begann Augie Myers seine Solokarriere als Akkordeonspieler. Und zurzeit steht er zusammen mit Freddie Fender als Mitglieder der Texas Tornados an der Spitze der US Country Charts. 1962 in der Aufnahme von Danny Esbar ist er aber noch als Pianist zu hören. Und ganz zum Schluss besingt Mike Martinez, über den mir keine Informationen vorliegen, sein Sugar Baby. Ja, soweit die heutige Auswahl von Aufnahmen mit Chicano-Musikern. Bis in 4 Wochen am 25. August. Tschüss, Ihr Werner Voss.

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